Der Aktionsbereich Media ist wiederum in 4 Teilprogramme unterteilt: Inhalt, Wirtschaft, Publikum und Politik. Das erste Teilprogramm, Inhalt, konzentriert sich auf die länderübergreifende Zusammenarbeit von Entwicklern und Produzenten. Im Mittelpunkt stehen dabei innovative Inhalte, Geschäftsmodelle und Technologien. Außerdem werden Co-Produktionen und Projekte unterschiedlicher Formate unterstützt, seien es Fernseh- und Online-Inhalte, Videospiele oder immersive Erlebnisse. Beim zweiten Teilprogramm Wirtschaft geht es um Unternehmensinnovation und europaweite Wachstumschancen für aufstrebende Talente in der audiovisuellen Branche. Mit einem breiteren Bildungsangebot und einem verstärkten Austausch von Wissen soll die Branche die Möglichkeiten bekommen, international tätig zu sein. Jedes Jahr fördert die EU den Vertrieb von mehr als 300 audiovisuellen Werken außerhalb ihres jeweiligen Produktionslandes und die Ausbildung von mehr als 2400 Fachkräften. Der Schwerpunkt liegt dabei auf Mentoring und dem Erwerb von Fähigkeiten, Technologie so einzusetzen, dass sie umweltfreundlich ist und Ressourcen schont. Beim dritten Teilprogramm Publikum geht es um innovative Ansätze, wie man mehr Leute, vor allem Jüngere, für audiovisuelle Produktionen begeistern kann. Ein wichtiges Thema in diesem Zusammenhang ist die Corona-Pandemie. Sie veränderte die Sehgewohnheiten der Menschen, denn viele wechselten vom Kino auf Internetplattformen. Damit die audiovisuelle Branche damit Schritt halten kann, hilft ihr die EU, die Möglichkeiten des digitalen Wandels besser auszuschöpfen. So will man ein größeres Publikum gewinnen, sowohl in den Kinosälen als auch auf den Plattformen. Der Förderbereich umfasst unter anderem Initiativen zu Filmbildung, Untertitelung und Netzwerken für europäische Kinos. Das vierte und letzte Teilprogramm Politik sorgt für einen einheitlichen politischen Rahmen in allen EU-Mitgliedstaaten. Erreicht wird dies durch den Dialog über Regulierungsfragen, Datenerhebungen im audiovisuellen Bereich und zu Marktentwicklungen. Wichtig dabei ist auch der Austausch mit Interessierten und Öffentlichkeitsarbeit. Kommen wir nun zum zweiten Hauptaktionsbereich von Kreatives Europa, Kultur. Er deckt Projekte aller Kultursparten ab, außer solcher im Bereich Film und Audiovisuelles, die, wie wir gerade gehört haben, zum Aktionsbereich Media gehören. Der Aktionsbereich Kultur kommt den Bereichen Musik, Literatur, Architektur, Kulturtourismus und darstellende und visuelle Künste zugute. Großer Wert wird dabei auf Kooperationsprojekte von Kultur

Kultur bewegt Europa. Es vergibt Mobilitätsbeihilfen für Kunst- und Kulturschaffende in allen 40 teilnahmeberechtigten Ländern. Im Grunde ist es wie ein Erasmus-Programm, bei dem

0: Bei einem Vortrag sprach die Leiterin der irischen Außenstelle von Kreatives Europa, Katie Laurie, über die Möglichkeiten des Mobilitätsprogramms Kultur bewegt Europa. Dabei sagte sie:
1: If you want to develop your...
0: Wenn man seine künstlerische Tätigkeit oder seine Organisation auf europäischer oder internationaler Ebene voranbringen möchte, bietet dieses Programm eine wirklich gute Gelegenheit dazu. Man kann damit Kooperationen oder Modelle ausprobieren. Manche Leute bleiben nur kurz, andere bereisen mehrere Länder. Das Programm ist sehr flexibel. Man hat viele Möglichkeiten und geht dabei kein hohes Risiko ein. Wenn man seine Projekte in diesem Bereich weiterbringen möchte, kann das ein guter Ausgangspunkt sein. Kommen wir zum dritten und letzten großen Aktionsbereich von Kreatives Europa, dem branchenübergreifenden Aktionsbereich. Gefördert werden dabei besonders innovative Digitalprojekte und die branchenübergreifende Zusammenarbeit. Mit Initiativen wie den Laboren für kreative Innovationen wird die Kultur- und Kreativbranche dabei unterstützt, mit innovativen Lösungsansätzen gemeinsame Hürden zu bewältigen. So werden Projekte finanziert, die Kreativität mit Technologie verbinden oder unterschiedliche Kunstformen miteinander kombinieren, zum Beispiel Theater und virtuelle Realität, Musik und künstliche Intelligenz oder Videospiele und Literatur. Das waren die drei Hauptaktionsbereiche des Programms Kreatives Europa. Doch wie nimmt man daran teil? Dazu sollte man sich vor allem drei Dinge vor Augen halten. Erstens sollte man sich stets auf dem Laufenden halten, vor allem was Bewerbungsfristen betrifft. Die Europäische Exekutivagentur für Bildung und Kultur veröffentlicht auf ihrer Website regelmäßig Ausschreibungen für Einzelpersonen, Gruppen oder Organisationen. Außerdem findet man dort alle Informationen zu Fördermöglichkeiten. Zweitens sollte man sich mit anderen vernetzen. Die Außenstellen von Kreatives Europa in den verschiedenen Ländern beraten euch zu den Teilnahmevoraussetzungen und helfen euch, aussagekräftige Bewerbungen zu schreiben und euch mit potenziellen Partnern europaweit zu vernetzen. Und drittens, traut euch, große Träume zu haben. Bei dem Programm geht es darum, über den Tellerrand hinauszublicken und Neues zu wagen. Seid mutig, brecht mit den Konventionen und überschreitet Grenzen. In einem Interview mit dem gemeinnützigen Verein Fedora wurde die Referatsleiterin von Kreatives Europa in der Europäischen Kommission, Judith Widecock, gefragt, wie das Programm zu einer besseren Zukunft für die nächste Generation beiträgt. Darauf antwortete sie:
2: We first spoke about the mission of the program.
0: Wir haben zuerst über das Ziel des Programms gesprochen und ich habe gesagt, das Ziel ist, unser Kulturerbe zu wahren. Wir arbeiten daran, es zu schützen. Aber noch viel wichtiger ist, dass wir damit an unserer Zukunft arbeiten. Kultur ist unsere gemeinsame DNA. Unser Erbe mit Leben zu füllen, es mit frischen Ideen und einer neuen Bedeutung zu bereichern, das ist für die nächste Generation äußerst wichtig.
2: For the next generation.
0: Kreatives Europa ist mehr als nur ein Förderprogramm. Es zeigt, wie wichtig Kreativität in unserer Gesellschaft ist. Kunst- und Kulturschaffende aus ganz Europa erhalten die Möglichkeit, ihrer Leidenschaft nachzugehen, sich weiterzuentwickeln, ihre innovativen Ideen nach außen zu tragen und damit zur kulturellen Vielfalt beizutragen. Egal, ob ihr gerne zeichnet, schreibt, singt oder programmiert, ihr seid Teil einer europaweiten Gemeinschaft aus Kreativen. Und die EU ist da, um euch unter die Arme zu greifen. Weitere Informationen findet ihr auf der Website von Kreatives Europa oder bei den Außenstellen in eurem Land. Eure nächste Chance könnte näher sein, als ihr denkt. 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

vorgegeben. Er enthielt strenge Bedingungen für die Staaten, die die gemeinsame Währung einführen wollten, die sogenannten Konvergenzkriterien. Mit ihnen werden vier Ziele verfolgt: stabile Preise, verantwortungsvolle Haushaltsführung, vorhersehbare Zinssätze und eine solide, stabile Währung. Jeder Staat, der dem Euro-Währungsgebiet oder Euro-Raum beitreten wollte, musste beweisen, dass seine Wirtschaft dafür bereit war. Offiziell eingeführt wurde der Euro 1999. Doch am Anfang galt er nur für elektronische Zahlungen und Finanztransaktionen. Euro-Banknoten und Münzen gab es erst 3 Jahre später, am 1. Januar 2002. Sie ersetzten die nationalen Währungen in damals 12 EU-Staaten. Dieser Währungsumtausch war einer der größten in der Geschichte. In Umlauf kamen mehr als 15 Milliarden Banknoten und 52 Milliarden Münzen. Heute besteht der Euroraum aus 21 EU-Staaten. 5 Staaten, Polen, Rumänien, Schweden, die Tschechische Republik und Ungarn, haben den Euro noch nicht als offizielle Währung eingeführt. Sie sind aber rechtlich dazu verpflichtet, sobald sie die Bedingungen erfüllen. Eine Ausnahme gilt für Dänemark. Dank einer 1992 ausgehandelten Sondervereinbarung muss es nicht am Euro teilnehmen. Gemeinsame Währung heißt auch gemeinsame Verantwortung. Die Staaten des Euroraums verwenden das gleiche Geld. Das bedeutet, um für Stabilität zu sorgen und die gemeinsame Währung optimal zu nutzen, müssen sie sich auf dem Gebiet der Wirtschaftspolitik eng miteinander abstimmen. Das tun sie im Rahmen der Eurogruppe, in der die Finanzministerinnen und Minister der Staaten des Euroraums regelmäßig über wirtschaftliche Herausforderungen, Wachstumspläne und Haushaltspolitik sprechen. Bei der Umstellung auf den Euro ging es aber nicht nur darum, neue Banknoten zu drucken. Sie war in rechtlicher und wirtschaftlicher Hinsicht ein wahres Mammutprojekt. Damit alles reibungslos vonstatten ging, brauchte man einen Rechtsrahmen. In 2 wesentlichen EU-Verordnungen waren die entsprechenden Regeln festgelegt. Sie stellten sicher, dass unsere Hypotheken, Arbeitsverträge und Ersparnisse unverändert blieben und dass die bisherigen Währungen transparent und fair in Euro umgerechnet wurden. Es war also vom ersten Tag an für Rechtskontinuität und wirtschaftliche Fairness gesorgt. Daneben beseitigte der Euro die Wechselkurskosten und brachte so Unternehmen, die im gesamten Euroraum tätig sind, mehr Sicherheit. Durch die Verwendung der einheitlichen Währung wurden Handel und Investitionen über Grenzen hinweg einfacher und berechenbarer und auch die Preise im Euroraum wurden transparenter. Die Hüterin des Euro ist die Europäische Zentralbank EZB mit Sitz in Frankfurt am Main. Gemeinsam mit den Zentralbanken der Staaten des Euroraums bildet sie das sogenannte Eurosystem. Die Hauptaufgabe der EZB besteht darin, die Preise stabil zu halten, die Geldpolitik des Euroraums zu gestalten und für reibungslose Abläufe im Finanzsystem zu sorgen. Von politischen Einflüssen ist sie unabhängig. Das ist der Garant für ihre Glaubwürdigkeit und einer der Hauptgründe für das Vertrauen, das der Euro im In- und Ausland genießt. Beim Euro spielt auch das Europäische Parlament seit jeher eine wesentliche Rolle. Es gestaltet nicht nur die dem Euro zugrunde liegenden Gesetze mit, sondern es überwacht auch die wirtschaftspolitische Steuerung und zieht die EZB und andere Organe und Einrichtungen der EU zur Rechenschaft. Außerdem sorgt das Parlament dafür, dass die Stimmen der Bürgerinnen und Bürger bei Debatten über Themen wie Finanzstabilität, Verbraucherschutz und Wirtschaftsreformen zum Tragen kommen. Viele sind überzeugt, dass der Euro alles teurer gemacht hat. Zwar sind nach der Umstellung die Preise einiger Alltagsartikel spürbar gestiegen. Wenn wir uns aber die offiziellen Inflationsdaten für die gesamte Wirtschaft ansehen, ergibt sich ein etwas anderes Bild. Studien unabhängiger Forscher zeigen, dass die Einführung der Euro-Banknoten und Münzen nur einen geringen, einmaligen Anstieg der Inflation verursachte, der oft auf nur wenige Zehntelprozentpunkte geschätzt wird. Mit anderen Worten, einige häufig gekaufte Waren wurden plötzlich teurer. Und das war im Alltag spürbar,

0: Jeder von uns, unabhängig von der politischen Zugehörigkeit, ist sich der Tatsache bewusst, dass die Direktwahl des Europäischen Parlaments dieses historische Ereignis in einem entscheidenden Augenblick der Geschichte der Völker der Gemeinschaft stattfindet. Alle Mitgliedstaaten der Gemeinschaft sehen sich nämlich heute einer dreifachen Herausforderung gegenüber: der Herausforderung des Friedens, der Freiheit und des Wohlstands. Und wie es scheint, ist es nur im europäischen Rahmen möglich, dieser Herausforderung zu begegnen.
1: Mit diesen Worten trat Simone Veil 1979 das Amt der Präsidentin des ersten direkt gewählten Europäischen Parlaments an. Unter ihrer Führung festigte das Europäische Parlament seine Rolle als Sprachrohr für alle Menschen in der EU. Simone Veil setzte sich für Demokratie und Menschenrechte ein. Und sie war fest davon überzeugt, dass die Stärke Europas in seiner Einheit liegt. Mehr als 40 Jahre später lebt das Vermächtnis von Simone Veil weiter und ist heute so relevant wie schon lange nicht mehr. Die Einheit der Europäischen Union wird immer wieder auf die Probe gestellt, sei es durch politische Spannungen, wirtschaftliche Instabilität oder Konflikte an ihren Grenzen und auf der ganzen Welt. Doch den europäischen Idealen und der europäischen Identität liegt nach wie vor eines zugrunde: das gemeinsame Streben nach Frieden, Freiheit und Wohlstand.
2: Sie hören die Reihe Geschichte und Geschehnisse. Diese Folge ist der Auftakt zu einer Sonderreihe, in der wir Ihnen die Geschichten der Frauen und Männer erzählen, die die EU zu dem gemacht haben, was sie heute ist, und die ihre Identität und Werte maßgeblich prägten. Die Gründermütter und Gründerväter der Europäischen Union. Und wie könnte man diese Sonderreihe besser einläuten als mit der Geschichte einer außerordentlichen Frau, Simone Veil? Das Wirkungsfeld der Gründermutter Europas, wie sie oft genannt wird, ging weit über die Politik hinaus. Simone Veil ebnete den Weg für Frauen in Führungspositionen. Doch das ist noch lange nicht alles. Mit ihrer Widerstandskraft und ihrem Mut ist sie bis heute ein leuchtendes Vorbild für Menschen in Europa und auf der ganzen Welt.
1: Simone Veil wurde am 13. Juli 1927 in Nizza in einer Familie säkularer Juden geboren. Schon als Kind hatte sie einen unstillbaren Wissensdurst und einen ausgeprägten Gerechtigkeitssinn. Diesen hatten ihr ihre Eltern, André und Yvonne, mit auf den Weg gegeben. Doch dann kam der Zweite Weltkrieg und Simone Veils Kindheit fand ein jähes Ende. Als sie 16 Jahre alt war, wurde sie von der Gestapo verhaftet und zusammen mit ihrer Mutter und ihrer Schwester nach Auschwitz deportiert. Simone Veil überlebte die Schrecken der Konzentrationslager, doch viele ihrer Familienmitglieder hatten weniger Glück, darunter ihre Mutter, ihr Vater und ihr Bruder. Diese traumatischen Erfahrungen prägten die junge Frau. Sie sollte sich ihr Leben lang für Menschenrechte, Frieden und die europäische Einheit einsetzen.
0: Die Gefahr besteht nicht mehr darin, dass man nicht über den Holocaust spricht, sondern darin, dass man ihn missbraucht.
2: 1946 heiratete sie Antoine Veil. Die beiden hatten drei Söhne. Von 1949 bis 1953 lebte die junge Familie in Deutschland, wo Antoine zunächst in Wiesbaden, dann in Stuttgart für das französische Konsulat arbeitete. Für nicht wenige ihrer Freunde kam das überraschend, Simone Veil jedoch sah es als Chance.
0: Für uns bestand kein Zweifel. Sollten die Sieger von 1945 keine rasche und vollständige Aussöhnung mit Deutschland herbeiführen können, dann würden die Wunden Europas, das bereits zwischen Ost und West zerrissen war, niemals heilen. Und die Welt würde auf einen neuen Konflikt zusteuern, der noch verheerender wäre als die, die ihm vorausgegangen waren.
2: Zurück in Frankreich studierte Simone Veil Rechtswissenschaften in Paris. 1956 bestand sie das Auswahlverfahren für Juristen in der staatlichen Verwaltung und diente daraufhin in der Abteilung für Justizvollzug im französischen Justizministerium. Dort konnte sie große Fortschritte mit Blick auf Haftbedingungen und die Behandlung von Gefangenen erzielen. 1964 wurde Simone Veil Direktorin für zivile Angelegenheiten. In dieser Rolle machte sie sich für Frauenrechte stark. Sie trug dazu bei, dass Mütter in familienrechtlichen Angelegenheiten die gleichen Rechte bekamen wie Väter. Und sie setzte sich erfolgreich für das Adoptionsrecht für Frauen ein. 1970 schließlich wurde Simone Veil zur Generalsekretärin des Obersten Justizrats ernannt. Sie war die erste Frau, die diese Rolle übernehmen sollte. Simone Veils Werdegang ist wirklich beeindruckend. Vor allem, wenn man bedenkt, dass es zu ihrer Zeit für Frauen noch schwieriger war als heute, sich in der Politik Gehör zu verschaffen. Als man sie nach dem Thema Frauen in der Politik fragte, erklärte sie:
0: Ich hatte oft den Eindruck, eine Alibi-Frau zu sein. Überall, wo ich hinkam, hörte ich: Wir lassen Frauen sehr wohl zu Wort kommen. Denken Sie nur an Simone Weil.
1: Von 1974 bis 1979 war Simone Weil Gesundheitsministerin unter den Ministerpräsidenten Jacques Chirac und Raymond Barre. In dieser Rolle trieb sie zwei bahnbrechende Gesetze voran. 1974 sorgte sie dafür, dass der Zugang zu Verhütungsmitteln erleichtert wurde. 1975 konnte sie schließlich durchsetzen, dass Abtreibungen in Frankreich legalisiert wurden. Ein Thema, das heiß umkämpft war und bei dem Simone Weil auf heftigen Gegenwind stieß. Doch sie ließ nicht locker und dank ihrer Entschlossenheit kam ein Gesetz zustande, das bis heute als wichtiger Meilenstein im Kampf für Frauenrechte gilt.
0: Keine Frau entscheidet sich leichten Herzens für eine Abtreibung. Das weiß man, wenn man ihnen zuhört. Es ist immer tragisch. Es ist immer tragisch und es wird immer tragisch sein.
2: Dieses Gesetz war also ein gewaltiger Schritt nach vorne. Doch Simone Weil war noch lange nicht fertig. 1976 sorgte sie dafür, dass an bestimmten öffentlichen Orten das Rauchen verboten wurde. Und sie machte es sich zur Aufgabe, auch der Landbevölkerung Zugang zu einer angemessenen Gesundheitsversorgung zu ermöglichen.
0: Europa ist die Hoffnung auf Fortschritt.
1: 1979 wurde Simone Weil schließlich als erste Frau Präsidentin des Europäischen Parlaments. Die Schrecken des Krieges saßen zu dieser Zeit noch tief. Deshalb war die Wahl von Simone Weil zur Parlamentspräsidentin in vielfacher Hinsicht ein symbolträchtiges Ereignis. Eine Holocaust-Überlebende, eine Französin, eine Frau, die an die Einheit Europas glaubt, sollte an der Spitze eines erstmals demokratisch gewählten Europäischen Parlaments stehen. Ein länderübergreifendes Parlament, das die Zusammenarbeit über Grenzen hinweg voranbringen sollte und das sicherstellen sollte, dass sich die Geschichte nicht wiederholt. Europa war nach Jahrzehnten der Spaltung und Zerstörung dabei, sich neu zu formieren und herauszufinden, was es bedeutet, ein geeinter Kontinent zu sein.
2: Simone Weil war nicht nur die erste Frau an der Spitze eines EU-Organs, sondern auch die erste Präsidentin eines Europäischen Parlaments, dessen Mitglieder direkt von der Bevölkerung gewählt worden waren. Bis 1979 waren die Abgeordneten nämlich noch von den Parlamenten der Mitgliedstaaten ernannt worden. Simone Weil hat diesen Demokratisierungsprozess nicht nur miterlebt, sondern sie war mittendrin. Während ihrer Zeit als Parlamentspräsidentin wurde Simone Weil mit dem Internationalen Karlspreis zu Aachen ausgezeichnet. Auch hier war sie die erste Frau, der diese Ehre zuteil wurde. Nach dem Ende ihrer Amtszeit setzte sich Simone Weil weiterhin im Europäischen Parlament für ihre Überzeugungen ein. Und zwar in der damaligen liberalen Fraktion. Zuerst als stellvertretende Vorsitzende und später als Vorsitzende.
0: Keiner von uns sollte jemals vergessen, dass auch wir eines Tages die Unterdrückten sein könnten.
1: 1990 wurde Simone Weil Teil eines nichtständigen Ausschusses zur deutschen Wiedervereinigung. Ihre Sichtweise war von unschätzbarem Wert für die Arbeit dieses Ausschusses. Simone Weil hatte den Holocaust überlebt. Sie war eine ehemalige Präsidentin des Europäischen Parlaments. Und ihre Eltern und ihr Bruder waren in einem Konzentrationslager ermordet worden. Für sie war das ein zutiefst persönliches Thema. Das machte ihren Beitrag so unglaublich wertvoll. Ein geeintes Europa ist der Schlüssel zu einer friedlichen Zukunft. Davon war Simone Weil durch und durch überzeugt. Diese Überzeugung war es, die ihren Einsatz für die europäische Einheit befeuerte.
2: So viel war ihr durch den Krieg genommen worden. Dennoch hegte sie keinen Groll gegen Deutschland. Vielmehr trug sie zur Entscheidung bei, über die deutsche Wiedervereinigung, die Beziehungen und die Einheit zwischen Mittel- und Osteuropa zu stärken. Der Ausschuss zur deutschen Wiedervereinigung gab den Anstoß zu zwei Regierungskonferenzen. Eine über die politische Union und eine zweite über die Wirtschafts- und Währungsunion. Die Verhandlungen wurden Ende 1991 beim sogenannten Maastrichter Gipfel abgeschlossen. Das Ergebnis? Der Vertrag über die Europäische Union, auch bekannt als der Vertrag von Maastricht, der wenig später unterzeichnet wurde.
1: Antonio Tajani, ehemaliger Präsident des Europäischen Parlaments, drückte es folgendermaßen aus. Eine großartige Frau an der Spitze des Europäischen Parlaments. Das Gewissen der EU. Kämpferin gegen Antisemitismus und Verfechterin der Frauenrechte. Ihre Botschaft zu Frauen und Antisemitismus ist bis heute relevant.
2: Simone Veil starb am 30. Juni 2017 im Alter von 89 Jahren in ihrem Zuhause in Paris. Bis zu ihrem Lebensende kämpfte sie für Frieden, Einheit und Menschenrechte. Sie baute Brücken zwischen verschiedenen politischen Überzeugungen, Ideologien und Staaten. Bis heute verkörpert Simone Veil das Motto der EU: In Vielfalt geeint. 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